so. Und Gott nannte das trockene Land Erde, und die Sammlung der Wasser nannte er Meer.